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2: Good evening. Good evening.
3: Buenas noches, señoras, señores.
4: Mesdames et messieurs, bonjour.
5: Guten Abend, meine Damen und Herren, und herzlich willkommen.

0: Sternensterben.
1: Ich bin das Licht der Welt. Wer mir nachfolgt, wird nicht in der Finsternis umhergehen, sondern das Licht des Lebens haben. Ich urteile über keinen. Wenn ich aber urteile, ist mein Urteil gültig. Denn ich urteile nicht allein. Ich bin das Licht der Welt.